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1: Aktuell meldet Augsburg 19 Grad und gering bewölkt, Hollenbach 20 Grad, dazu Memmingen 20 Grad und bedeckt. Zum Start in den Tag gibt es bei uns einen bedeckten Himmel und eine ungewöhnlich milde Nacht. Bis zum frühen Morgen ist es meist trocken und windarm, danach setzt sich rasch die Sonne durch. Am Nachmittag stehen hochsommerliche 31 bis 35 Grad an. Zum Abend nimmt die Schauer- und Gewittergefahr örtlich zu, dazu frischt der Wind kräftig auf. Morgen ist es zunächst sonnig und heiß, später sind einzelne Schauer möglich. Am Donnerstag ziehen vor allem im Süden dichtere Wolken auf, bei deutlich gemäßigteren 22 bis 27 Grad. Zum Wochenende wird es in Augsburg, Nordschwaben und dem Allgäu wieder häufiger sonnig und angenehmer.
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1: Der Verkehr läuft ohne Störungen, Blitzer sind keine gemeldet.
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0: Es ist 3 Uhr. 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
1: Die aktuellen Wetterwerte: Augsburg-Bergheim 18 Grad und leicht bewölkt, Friedberg ebenfalls 18 Grad, dazu Pfronten 16 Grad und stark bewölkt. Am frühen Morgen liegt über Augsburg, Nordschwaben und dem Allgäu noch eine Wolkendecke. Im Tagesverlauf setzt sich rasch die Sonne durch, bei 32 bis 35 Grad. Zum Abend sind örtlich kräftige Schauer und Gewitter möglich. Morgen scheint zunächst häufig die Sonne, später entwickeln sich örtlich Schauer. Am Donnerstag zeigt es sich deutlich wechselhafter und vielfach bewölkt, bei Höchstwerten zwischen 21 und 27 Grad. Zum Wochenende kehrt die Sonne zurück, der Abkühlungstrend hält aber an. Im Norden ist es heißer, im Süden halten die Wolken länger an.
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1: Uns liegen derzeit keine Verkehrsstörungen und keine Blitzer vor.
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1: Die aktuellen Wetterwerte: Augsburg, Bergheim 18 Grad und leicht bewölkt, Friedberg ebenfalls 18 Grad, dazu Pfronten 16 Grad und stark bewölkt. Am frühen Morgen liegt über Augsburg, Nordschwaben und dem Allgäu noch eine Wolkendecke. Im Tagesverlauf setzt sich rasch die Sonne durch, bei 32 bis 35 Grad. Zum Abend sind örtlich kräftige Schauer und Gewitter möglich. Morgen scheint zunächst häufig die Sonne, später entwickeln sich örtlich Schauer. Am Donnerstag zeigt es sich deutlich wechselhafter und vielfach bewölkt, bei Höchstwerten zwischen 21 und 27 Grad. Zum Wochenende kehrt die Sonne zurück, der Abkühlungstrend hält aber an. Im Norden ist es heißer, im Süden halten die Wolken länger an.
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1: Uns liegen derzeit keine Verkehrsstörungen und keine Blitzer vor.

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1: In Augsburg, Jakobervorstadt, ist es bedeckt bei 19 Grad, in Fischach trüb bei 18 Grad und in Ettringen ebenfalls 18 Grad. Zwischen Donau und den Alpen zeigt sich der Dienstag meist klar bis heiter und kaum windig. Im Laufe des Vormittags kommt die Sonne durch. Am Nachmittag liegen die Temperaturen zwischen 31 und 34 Grad. Zum Abend ist es wechselnd bewölkt, vor allem im Norden frischt der Wind auf. Morgen ist es sonnig und heiß, später sind örtlich Schauer und Gewitter möglich. Am Donnerstag ziehen mehr Wolken durch und im Bergland ist der Himmel häufiger grau. Im weiteren Wochenverlauf zeigt es sich wieder sonniger bei 22 bis 26 Grad.
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1: Bei uns immer die wichtigsten Verkehrsmeldungen zuerst. Vorsicht auf der B10 Ulm Richtung Augsburg zwischen Neu-Ulm Ost und Brandstätter See. Gefahr durch eine ungesicherte Unfallstelle und Gegenstände auf der Fahrbahn.
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1: In Augsburg, Jakober Vorstadt, ist es bedeckt bei 19 Grad, in Fischach trüb bei 18 Grad und in Ettringen ebenfalls 18 Grad. Zwischen Donau und den Alpen zeigt sich der Dienstag meist klar bis heiter und kaum windig. Im Laufe des Vormittags kommt die Sonne durch. Am Nachmittag liegen die Temperaturen zwischen 31 und 34 Grad. Zum Abend ist es wechselnd bewölkt, vor allem im Norden frischt der Wind auf. Morgen ist es sonnig und heiß, später sind örtlich Schauer und Gewitter möglich. Am Donnerstag ziehen mehr Wolken durch und im Bergland ist der Himmel häufiger grau. Im weiteren Wochenverlauf zeigt es sich wieder sonniger bei 22 bis 26 Grad.
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1: Bei uns immer die wichtigsten Verkehrsmeldungen zuerst. Vorsicht auf der B10 Ulm Richtung Augsburg zwischen Neu-Ulm Ost und Brandstätter See. Gefahr durch eine ungesicherte Unfallstelle und Gegenstände auf der Fahrbahn.
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1: Im Moment in Augsburg Hammerschmiede wolkenlos bei 19 Grad, in Graben 20 Grad und leicht bewölkt, dazu in Mindelheim 22 Grad. Zum Start in den Dienstag wechseln bei uns Wolken und Sonne.
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1: Wir haben einen Blitzer auf der B10 bei Neu-Ulm.
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1: Im Moment in Augsburg Hammerschmiede wolkenlos bei 19 Grad, in Graben 20 Grad und leicht bewölkt, dazu in Mindelheim 22 Grad. Zum Start in den Dienstag wechseln bei uns Wolken und Sonne.
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1: Wir haben einen Blitzer auf der B10 bei Neu-Ulm.
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0: Es ist 6 Uhr. 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
1: Momentan messen wir in Augsburg Oberhausen 19 Grad, in Königsbrunn 20 Grad bei leichter Bewölkung und in Kaufbeuren 22 Grad bei wolkenlosem Himmel. Am Dienstag, dem 4. August, wechseln über Augsburg, Nordschwaben und dem Allgäu Wolken und Sonne. Aktuell liegen die Werte zwischen 15 und 20 Grad. Im Ostallgäu sorgt Frühnebel örtlich für eingeschränkte Sicht. Im Laufe des Vormittags setzt sich rasch die Sonne durch. Am Nachmittag ist es heiß bei 32 bis 34 Grad. Zum Abend hin nehmen die Wolken zu und örtlich sind kräftige Schauer oder Gewitter möglich. Morgen scheint zunächst häufig die Sonne, gegen Abend können erneut Schauer oder Gewitter kommen. Am Donnerstag zeigt es sich deutlich wolkiger und etwas kühler. Am Freitag lockert es wieder auf.
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1: Bei uns immer die wichtigsten Verkehrsmeldungen zuerst. Vorsicht auf der A96 Lindau Richtung München. Zwischen Landsberg Ost und Schöffelding liegt ein totes Tier auf der Fahrbahn. Im Moment gibt es keine Geschwindigkeitskontrollen. Kommt's gut an, dank KI und unserer Community.
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13: Aktuell meldet Augsburg Lechhausen. Leicht bewölkt bei 18 Grad, Affing ebenfalls bei 18 Grad und Bad Hindelang bedeckt bei 14 Grad. Heute früh ist es über Augsburg, Nordschwaben und im Allgäu wechselnd bewölkt. Vormittag setzt sich zunehmend die Sonne durch. Am Nachmittag sind es zwischen 30 und 34 Grad. Zum Abend frischt der Wind auf und örtlich sind kurze Gewitter möglich. Morgen ist es zunächst sonnig und heiß, bevor die Gewitterneigung wieder etwas zunimmt. Am Donnerstag wird es deutlich wolkiger mit einzelnen Schauern im Allgäu. Am Freitag zeigt sich die Sonne häufiger, bei Höchstwerten zwischen 23 und 27 Grad, im Allgäu etwas frischer und in der Stadt milder.
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13: Bei uns immer die wichtigsten Verkehrsmeldungen. Zuerst auf der B12 Lindau Richtung Kempten. Zwischen Hellengerst und Waltenhofen gab es einen Unfall. Wir haben nur einen Blitzer vorliegen auf der Meraner Straße in Augsburg. Gute Fahrt.
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0: Es ist 7 Uhr. 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
1: Aktuell meldet Augsburg Lechhausen. Leicht bewölkt bei 18 Grad, Affing ebenfalls bei 18 Grad und Bad Hindelang bedeckt bei 14 Grad. Heute früh ist es über Augsburg, Nordschwaben und im Allgäu wechselnd bewölkt. Vormittag setzt sich zunehmend die Sonne durch. Am Nachmittag sind es zwischen 30 und 34 Grad. Zum Abend frischt der Wind auf und örtlich sind kurze Gewitter möglich. Morgen ist es zunächst sonnig und heiß, bevor die Gewitterneigung wieder etwas zunimmt. Am Donnerstag wird es deutlich wolkiger mit einzelnen Schauern im Allgäu. Am Freitag zeigt sich die Sonne häufiger, bei Höchstwerten zwischen 23 und 27 Grad. Im Allgäu etwas frischer und in der Stadt milder.
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1: Bei uns immer die wichtigsten Verkehrsmeldungen. Zuerst auf der B12 Lindau Richtung Kempten. Zwischen Hellengerst und Waldenhofen gab es einen Unfall. Wir haben nur einen Blitzer vorliegen auf der Meraner Straße in Augsburg. Gute Fahrt.
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9: Augsburg-Pfersee meldet wolkenlos bei 19 Grad, Meitingen ebenfalls 19 Grad und Bad Wörishofen leicht bewölkt bei 22 Grad. Der Dienstagmorgen zwischen Donau und den Alpen ist heiter und nahezu windstill. Am Vormittag setzt sich häufig die Sonne durch bei 33 bis 35 Grad.
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9: Bei uns immer die wichtigsten Verkehrsmeldungen zuerst. Auf der B17 und B300 Augsburg Richtung Landsberg staut es sich zwischen Bärenkeller Oberhausen Süd und dem Ortsausgang auf 2 Kilometern mit bis zu 10 Minuten Zeitverlust. Auf der B12 Lindau Richtung Kempten gab es zwischen Hellengerst und Waltenhofen einen Unfall. Die neuesten Blitzer in Jettingen-Scheppach auf der Hauptstraße sowie in Augsburg auf der Wellenburger Straße, der Meraner Straße und der Berliner Allee, außerdem in Stadtbergen auf der Hagenmeder Straße und in Kaufbeuren auf der Augsburger Straße. Besser unterwegs mit KI und unserer Community.
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1: Momentan messen wir in Augsburg 4 in Haberau wolkenlos bei 20 Grad, Gersthofen ebenfalls 20 Grad und Erkheim stark bewölkt bei 20 Grad. Der Morgen zwischen Donau und den Alpen zeigt sich heiter, teils mit Wolken und kaum Wind. Im weiteren Verlauf des Vormittags setzt sich die Sonne durch, alpennah ist es etwas frischer, in den tieferen Lagen wird es rasch heiß. Am Nachmittag stehen 33 bis 35 Grad an. Zum Abend hin ziehen mehr Wolken auf, der Wind frischt spürbar auf. Morgen zeigt es sich zunächst sonnig, später ziehen regional mehr Wolken auf und am Donnerstag ist es häufiger grau, besonders im Alpenvorland mit einzelnen freundlichen Abschnitten. Im weiteren Wochenverlauf wird es wieder sonniger, die Höchstwerte liegen dann bei 23 bis 27 Grad.
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1: Bei uns immer die wichtigsten Verkehrsmeldungen zuerst. B300 Memmingen Richtung Augsburg. Zwischen Abzweig nach Hausen und Diedorf Markt 2 Kilometer Stau. Zeitverlust bis zu 14 Minuten. Die neuesten Blitzer in Augsburg auf der Wellenburger Straße, der Meraner Straße und der Berliner Allee. In Gersthofen auf der Daimler Straße und in Jettingen-Scheppach auf der Hauptstraße. In Stadtbergen auf der Hagenmeder Straße sowie in Kaufbeuren auf der Augsburger Straße. Gute Fahrt, dank KI und unserer Community.
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13: Momentan messen wir in Augsburg Virchow-Rau wolkenlos bei 20 Grad, Gersthofen ebenfalls 20 Grad und Erkheim stark bewölkt bei 20 Grad. Der Morgen zwischen Donau und den Alpen zeigt sich heiter, teils mit Wolken und kaum Wind. Im weiteren Verlauf des Vormittags setzt sich die Sonne durch, alpennah ist es etwas frischer, in den tieferen Lagen wird es rasch heiß. Am Nachmittag stehen 33 bis 35 Grad an. Zum Abend hin ziehen mehr Wolken auf, der Wind frischt spürbar auf. Morgen zeigt es sich zunächst sonnig, später ziehen regional mehr Wolken auf und am Donnerstag ist es häufiger grau, besonders im Alpenvorland mit einzelnen freundlichen Abschnitten. Im weiteren Wochenverlauf wird es wieder sonniger, die Höchstwerte liegen dann bei 23 bis 27 Grad.
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13: Bei uns immer die wichtigsten Verkehrsmeldungen zuerst. B300 Memmingen Richtung Augsburg. Zwischen Abzweig nach Hausen und Diedorf-Markt 2 Kilometer Stau. Zeitverlust bis zu 14 Minuten. Die neuesten Blitzer in Augsburg auf der Wellenburger Straße, der Meraner Straße und der Berliner Allee. In Gersthofen auf der Daimler Straße und in Jettingen-Scheppach auf der Hauptstraße. In Stadtbergen auf der Hagenmeder Straße sowie in Kaufbeuren auf der Augsburger Straße. Gute Fahrt dank KI und unserer Community.
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0: Es ist 9 Uhr. 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
1: Aktuell meldet Augsburg 24 Grad und wolkenlos, Großaitingen 23 Grad und leicht bewölkt und Spenningen ebenfalls 24 Grad. Zwischen Donau und den Alpen ist es heiter und schon warm. Heute scheint meist die Sonne und am Nachmittag klettern die Werte verbreitet auf 30 bis 35 Grad. Zum Abend sind einzelne Gewitter möglich, der Wind frischt deutlich auf und in der Nacht lockern die Wolken vielerorts wieder auf. Morgen ist es zunächst sonnig und heiß, später örtlich wechselhafter. Am Donnerstag überwiegen Wolken und einzelne Schauer, vor allem in den südlichen Lagen. Am Freitag kommt die Sonne zurück bei Höchstwerten zwischen 20 und 26 Grad.
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1: Bei uns immer die wichtigsten Verkehrsmeldungen. Zuerst auf der B300 Memmingen Richtung Augsburg staut es sich zwischen Abzweig nach Hausen und Diedorfmarkt auf 2 Kilometer. Der Zeitverlust beträgt bis zu 14 Minuten. Die neuesten Blitzer gibt es auf der Daimlerstraße in Gersthofen und in Augsburg auf der Neuburger Straße, der Werthachstraße und der Roggenstraße. Auf der B300 bei Gessertshausen, auf der Kaufbeurener Straße in Marktoberdorf sowie an der Illerstraße in Sonthofen. Kommt gut an, dank KI und unserer Community.
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15: Aktuell meldet Augsburg 24 Grad und wolkenlos, Großaltingen 23 Grad und leicht bewölkt und Spenningen ebenfalls 24 Grad. Zwischen Donau und den Alpen ist es heiter und schon warm. Heute scheint meist die Sonne und am Nachmittag klettern die Werte verbreitet auf 30 bis 35 Grad. Zum Abend sind einzelne Gewitter möglich, der Wind frischt deutlich auf und in der Nacht lockern die Wolken vielerorts wieder auf. Morgen ist es zunächst sonnig und heiß, später örtlich wechselhafter. Am Donnerstag überwiegen Wolken und einzelne Schauer, vor allem in den südlichen Lagen. Am Freitag kommt die Sonne zurück bei Höchstwerten zwischen 20 und 26 Grad.
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15: Bei uns immer die wichtigsten Verkehrsmeldungen. Zuerst auf der B300 Memmingen Richtung Augsburg staut es sich zwischen Abzweig nach Hausen und Diedorfmarkt auf 2 Kilometer. Der Zeitverlust beträgt bis zu 14 Minuten. Die neuesten Blitzer gibt es auf der Daimlerstraße in Gersthofen und in Augsburg auf der Neuburger Straße, der Werthachstraße und der Roggenstraße. Auf der B300 bei Gessertshausen, auf der Kaufbeurener Straße in Marktoberdorf sowie an der Illerstraße in Sonthofen. Kommt gut an, dank KI und unserer Community.
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0: Es ist 10 Uhr. 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
1: Momentan meldet Augsburg-Lechhausen wolkenlos bei 27 Grad, Welden ebenfalls 27 Grad und Marktoberdorf 26 Grad. Am Dienstagvormittag ist es über Augsburg, Nordschwaben und dem Allgäu heiter. Der Wind ist zunächst kaum spürbar. Am Nachmittag wird es heiß mit meist 33 bis 36 Grad, südlich davon etwas weniger heiß. Zum Abend ziehen mehr Wolken auf, örtlich sind Gewitter möglich. Morgen wird es erneut sonnig und heiß, später sind Schauer oder Gewitter wahrscheinlicher. Am Donnerstag ist es deutlich kühler und wechselhaft mit zeitweiligem Regen und 22 bis 27 Grad. Am Freitag kommt die Sonne zurück, die Temperaturen sinken weiter.
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1: Bei uns immer die wichtigsten Verkehrsmeldungen. Zuerst auf der A7 Ulm Richtung Füssen. Reute zwischen Nesslewang und Füssen ist die Autobahn nach einem Unfall gesperrt. Ein Rettungshubschrauber ist im Einsatz. Auf der A7 Füssen-Reute Richtung Ulm liegt zwischen Nersingen und Kreuz-Ulm-Elchingen im Baustellenbereich ein Verkehrszeichen auf der Fahrbahn. Auf der B300 Memmingen Richtung Augsburg staut es sich zwischen Abzweig nach Hausen und Diedorf-Markt auf 2 Kilometer mit bis zu 14 Minuten Zeitverlust. Vorsicht auf der B10 Ulm Richtung Augsburg zwischen Neu-Ulm und B28 Neu-Ulm-Mitte, Gegenstände auf der Fahrbahn. Die neuesten Blitzer auf der Daimlerstraße in Gersthofen sowie in Augsburg auf der Wertachstraße und der Roggenstraße. Auf der B300 bei Gessertshausen und der Iglinger Straße in Landsberg. Auf der Kaufbeurener Straße in Marktoberdorf sowie der Iller Straße in Sonthofen und der Kemptener Straße in Lindau. Gute Fahrt dank KI und unserer Community.
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10: Derzeit in Augsburg, Spickelherrenbach wolkenlos bei 28 Grad, Totenweiß 28 Grad und Waltenhofen 26 Grad. Im weiteren Vormittag scheint häufig die Sonne bei warmen und fast windstillen Verhältnissen. Bis zum Nachmittag ist es verbreitet heiß mit 33 bis 36 Grad, später sind einzelne Gewitter möglich. In der Nacht ist es mild, morgen beginnt der Tag erneut sonnig, bevor Schauer oder Gewitter folgen. Am Donnerstag überwiegen Wolken, örtlich fällt Regen, zum Freitag hin lockert es wieder auf, dann liegen die Höchstwerte zwischen 23 und 27 Grad. In Augsburg, Nordschwaben und dem Allgäu im Norden etwas höher als im Alpenvorland.
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10: Bei uns immer die wichtigsten Verkehrsmeldungen zuerst. Auf der A7 Ulm Richtung Füssen-Reute hat es zwischen Nessewang und Füssen einen Unfall gegeben. Ein Rettungshubschrauber ist im Einsatz und der rechte Fahrstreifen ist gesperrt. A7 Füssen-Reute Richtung Ulm. Vorsicht an der Einfahrt Eu-Mittelberg. Fahrzeugteile und ein Unterlegkai liegen auf der Fahrbahn. Auf der A96 Lindau Richtung München liegt zwischen Windach und Greifenberg ein Plastikteil auf der Fahrbahn. Auf der B300 Memmingen Richtung Augsburg staut es sich zwischen Abzweig nach Hausen und Diedorf-Markt auf 2 Kilometer, Zeitverlust bis zu 14 Minuten. Die neuesten Blitzer gibt es in Augsburg auf der Wertherstraße und der Roggenstraße, auf der Daimlerstraße in Gersthofen sowie auf der B300 bei Gessertshausen, in Senden auf der Dorfstraße, in Marktoberdorf auf der Kaufbeurener Straße und in Sonthofen auf der Illerstraße.
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0: 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Es ist 11 Uhr. 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
1: Im Moment in Augsburg, Hauenstetten wolkenlos bei 29 Grad, Mehring ebenfalls 29 Grad und Lauben stark bewölkt bei 29 Grad. Bei uns liegt heute Vormittag viel Sonne über den Dächern, dazu weht kaum Wind. In Augsburg, Nordschwaben und dem Allgäu erreichen die Temperaturen zwischen 33 und 36 Grad. Im Oberallgäu fällt der Höchstwert etwas niedriger aus, während Augsburg-Stadt die Wärme länger hält. Am Nachmittag ist es sonnig, zum Abend hin ziehen Wolken auf, örtlich sind Gewitter möglich. Morgen zeigt es sich zunächst sonnig und heiß, später sind Schauer möglich. Am Donnerstag wird es deutlich wechselhafter und vielfach bewölkt mit einzelnen Regenfällen. Im weiteren Wochenverlauf setzt sich die Sonne wieder durch. Die Temperaturen liegen dann zwischen 23 und 27 Grad.
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1: Bei uns immer die wichtigsten Verkehrsmeldungen. Zuerst auf der B300 Memmingen Richtung Augsburg. Zwischen Abzweig nach Hausen und Diedorf Markt staut es sich auf 2 Kilometer mit bis zu 14 Minuten Zeitverlust. Auf der B16 Kaufbeuren Richtung Füssen zwischen Rosshaupten und Abzweig nach Dietringen gibt es 1 Kilometer Stau, ebenfalls mit bis zu 14 Minuten Zeitverlust. Die neuesten Blitzer auf der Neresheimer Straße in Dillingen und der Neuburger Straße in Augsburg. Auf der Leitershofer Straße in Stadtbergen sowie der Kammerkrummen Straße in Neu-Ulm. Auf der A96 bei Erkheim, der Buxacher Straße in Memmingen und am Adenauer Ring in Kempten. Gute Fahrt dank KI und unserer Community.
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14: Momentan messen wir in Augsburg wolkenlos bei 30 Grad, Kübach 29 Grad und Füssen 28 Grad. Um Mittag zeigt sich bei uns häufig die Sonne, nur wenige Wolken ziehen durch und in Augsburg, Nordschwaben und dem Allgäu steigen die Temperaturen am Nachmittag auf 33 bis 36 Grad. Zum Abend hin nimmt die Bewölkung zu, örtlich sind Schauer und Gewitter möglich, dazu frischt der Wind auf. Morgen startet es erneut sonnig, später zeigt es sich wechselhafter mit einzelnen Schauern. Am Donnerstag ist es deutlich weniger heiß und meist bewölkt, gebietsweise fällt Regen bei 21 bis 27 Grad. Am Freitag lockert es wieder auf, im Allgäu liegen die Höchstwerte etwas niedriger als in Nordschwaben.
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14: Bei uns immer die wichtigsten Verkehrsmeldungen zuerst auf der B300 Memmingen Richtung Augsburg zwischen Abzweig Nachhausen und Diedorf Markt 2 Kilometer Stau mit bis zu 14 Minuten Zeitverlust. Auf der B16 Kaufbeuren Richtung Füssen zwischen Rosshaupten und Abzweig nach Dietringen 1 Kilometer Stau mit bis zu 14 Minuten Zeitverlust. Die neuesten Blitzer gibt's auf der Neresheimer Straße in Dillingen sowie in Augsburg auf der Berliner Allee, auf der Leitershofer Straße in Stadtbergen und auf der A96 bei Erkheim. Auf der Buchsacher Straße in Memmingen sowie auf der Kemptener Straße in Lindau. Kommt's gut an, dank KI und unserer Community.
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0: 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Es ist 12 Uhr. 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
1: Aktuell meldet Augsburg Oberhausen. Wolkenlos bei 31 Grad. Statt Bergen 31 Grad und Immenstadt 28 Grad. Zwischen Donau und den Alpen scheint die Sonne. Bis zum Nachmittag klettert die Temperatur auf 31 bis 36 Grad. Im Norden ist es heute am heißesten, südlich davon etwas weniger heiß. Zum Abend hin nimmt die Bewölkung zu, örtlich sind Schauer oder Gewitter möglich und der Wind frischt auf. Morgen zeigt es sich zunächst sonnig und heiß, bevor später einzelne Regenschauer aufziehen. Am Donnerstag zeigt es sich deutlich wechselhafter und wolkiger. Im Allgäu liegen die Werte nur noch zwischen 18 und 23 Grad. Zum Freitag hin zeigt sich die Sonne wieder häufiger, der Abkühlungstrend setzt sich aber fort.
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1: Die neuesten Blitzer auf der Leitershofer Straße in Stadtbergen und auf der A96 bei Erkheim. Auf der Buchsacher Straße in Memmingen sowie auf der Kemptener Straße in Lindau. Besser unterwegs mit KI und unserer Community.
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8: Aktuell meldet Augsburg Inningen trocken bei 33 Grad, Inchenhofen 32 Grad und Westerheim 31 Grad. Zwischen Donau und Alpen ist es zur Mittagszeit freundlich und windarm. Heute Nachmittag wird es heiß und überwiegend sonnig bei Höchstwerten zwischen 33 und 36 Grad. Zum Abend nehmen die Wolken zu, örtlich sind Schauer oder Gewitter möglich. Am Mittwoch zeigt sich der Tag erneut sonnig, später wolkiger, einzelne Schauer können durchziehen. Am Donnerstag ist es vielfach grau und wechselhaft, in den alpennahen Lagen fällt zeitweise Regen. Am Freitag scheint die Sonne wieder häufiger und es ist mit 23 bis 27 Grad spürbar kühler.
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8: Die neuesten Blitzer gibt es auf der Eindlinger Straße in Augsburg, auf der AIC 12 bei Kissing, auf der Römerstraße in Friedberg, auf der Leitershofer Straße in Stadtbergen, auf der A96 bei Erkheim, auf der Buchsacher Straße in Memmingen und auf der Kempner Straße in Lindau.
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0: 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Es ist 13 Uhr. 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
1: Im Moment in Augsburg wolkenlos bei 32 Grad, in Klosterlechfeld 33 Grad und klar, in Kaufbeuren 30 Grad. Am Dienstagmittag gibt es bei uns zwischen Donau und Alpen heiteres, heißes Wetter.
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1: Bei uns immer die wichtigsten Verkehrsmeldungen zuerst. Vorsicht auf der B17 B300 Landsberg Richtung Augsburg zwischen Stadtbergen Leitershofen und Uniklinikum Kriegshaber in Augsburg. Gegenstände auf der Fahrbahn, der rechte Fahrstreifen ist blockiert. Die neuesten Blitzer auf der Eindlinger Straße in Augsburg, auf der B2 bei Donauwörth, auf der AIC12 bei Kissing, auf der Römerstraße in Friedberg, der Bruckner Straße in Senden sowie der Kempener Straße in Lindau. Gute Fahrt dank KI und unserer Community.
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25: Die aktuellen Wetterwerte: Augsburg, Bärenkeller, 33 Grad und wolkenlos. Sierenbach ebenfalls 33 Grad, dazu Trunkelsberg 32 Grad. Bei uns gibt es heute am frühen Nachmittag viel Sonne. In Augsburg, Nordschwaben und im Allgäu liegen die Werte bei 32 bis 36 Grad. Zum Abend sind örtlich Schauer und Gewitter möglich, teils mit auffrischendem Wind. Die Nacht ist noch warm. Morgen setzt sich die Sonne vielerorts fort, später ziehen erneut einzelne Schauer oder Gewitter auf. Am Donnerstag ist es deutlich wolkiger und örtlich trüb. Im weiteren Wochenverlauf zeigt sich die Sonne wieder häufiger bei 23 bis 27 Grad.
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25: Bei uns immer die wichtigsten Verkehrsmeldungen zuerst. Vorsicht auf der B12 Kempten Richtung Lindau zwischen B19, A980 Waltenhofen und Hellengerst. Dort steht ein liegengebliebenes Fahrzeug. Der rechte Fahrstreifen ist gesperrt. Die neuesten Blitzer gibt's in Augsburg auf der Hofackerstraße und der Eindlinger Straße, auf der B2 bei Donauwörth sowie der AIC12 bei Kissing. Außerdem auf der Römerstraße in Friedberg, der Bruckner Straße in Senden und der Kemptener Straße in Lindau.
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0: 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Es ist 14 Uhr. 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
1: Aktuell meldet Augsburg Hammerschmiede wolkenlos bei 34 Grad, Adelsried 34 Grad und Kamlach 33 Grad. Heute am frühen Nachmittag zeigt sich über Augsburg, Nordschwaben und dem Allgäu heiter bis sonnig. Bis zum Abend ist es heiß, örtlich sind Gewitter mit kräftigen Böen möglich. Die Temperaturen liegen zwischen 32 und 36 Grad. In der Nacht lockern die Wolken wieder auf, es bleibt ungewöhnlich mild. Morgen scheint zunächst häufig die Sonne, später ziehen einzelne Schauer und Gewitter auf. Am Donnerstag gibt es freundliche Abschnitte, im Allgäu aber deutlich mehr Wolken und weniger Wärme. Am Freitag wird es wieder sonniger, mit Höchstwerten zwischen 21 und 27 Grad.
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1: Bei uns immer die wichtigsten Verkehrsmeldungen zuerst. Vorsicht auf der A96 München Richtung Lindau zwischen Rastplatz Wertachtal Nord und Mindelheim. Ein defekter LKW blockiert den Standstreifen und den rechten Fahrstreifen. Vorsicht auf der B12 Kempten Richtung Lindau zwischen B19, A980 Waldenhofen und Hellengerst. Ein liegengebliebenes Fahrzeug blockiert den rechten Fahrstreifen. Vorsicht auf der B17 Landsberg Richtung Augsburg zwischen Göggingen Süd, Haunstetten und Messe-Universität. Nach einem Unfall liegen Fahrzeugteile auf der Fahrbahn. Die neuesten Blitzer in Augsburg auf der Hofackerstraße und der Eindlingerstraße, auf der B2 bei Donauwörth sowie auf der AIC 12 bei Kissing. In Friedberg auf der Römerstraße, in Senden auf der Brucknerstraße und in Lindau auf der Kemptenerstraße. Besser unterwegs mit KI und unserer Community.
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13: Die aktuellen Wetterwerte. Augsburg, Auenstetten 34 Grad und wolkenlos, zu Zusmarshausen 35 Grad und Ettringen 34 Grad. Am Nachmittag zeigt sich über Augsburg, Nordschwaben und dem Allgäu viel Sonne bei großer Hitze. Heute sind es 33 bis 36 Grad. Der Wind ist zunächst schwach, gegen Abend nimmt die Gewitterneigung zu und örtlich sind kräftige Schauer möglich. Morgen ist es überwiegend sonnig und erneut heiß, bevor die Wolken zunehmen. Am Donnerstag ist es im südlichen Bergland deutlich grauer und spürbar kühler, im Norden freundlicher. Zum Freitag hin zeigt sich wieder häufiger die Sonne bei 14 bis 27 Grad, aber deutlich weniger warm. Die Hitze lässt zum Ende der Woche nach.
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13: Bei uns immer die wichtigsten Verkehrsmeldungen zuerst. Vorsicht auf der A96 München Richtung Lindau zwischen Rastplatz Wertachtal Nord und Mindelheim. Ein defekter LKW blockiert den Standstreifen und den rechten Fahrstreifen. Vorsicht auf der B12 Kempten Richtung Lindau zwischen B19, A980 Waldenhofen und Hellengerst. Ein liegengebliebenes Fahrzeug blockiert den rechten Fahrstreifen. Vorsicht auf der B17 Landsberg Richtung Augsburg zwischen Göggingen Süd, Haunstetten und Messe-Universität. Nach einem Unfall liegen Fahrzeugteile auf der Fahrbahn. Die neuesten Blitzer in Augsburg auf der Hofackerstraße und der Eindlinger Straße, auf der B2 bei Donauwörth sowie auf der AIC 12 bei Kissing. In Friedberg auf der Römerstraße, in Senden auf der Bruckner Straße und in Lindau auf der Kempner Straße. Besser unterwegs mit KI und unserer Community.
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0: 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Es ist 15 Uhr. 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
1: Die aktuellen Wetterwerte. Augsburg wolkenlos bei 34 Grad, Langenhof nach trocken bei 33 Grad und Heimertingen ebenfalls 33 Grad. An diesem Dienstagnachmittag scheint meist die Sonne bei um die 35 Grad. Später ziehen örtlich kräftige Schauer und Gewitter auf. Der Wind frischt vorübergehend auf. Die Nacht ist mild und teils wechselnd bewölkt. Morgen beginnt sonnig. Am Abend sind wieder Schauer und vereinzelt Gewitter möglich. Am Donnerstag ist es deutlich wolkiger mit örtlich Regen. Zum Freitag hin kehrt die Sonne zurück bei rund 25 Grad. Für Augsburg, Nordschwaben und das Allgäu gilt, die höchsten Werte liegen im Norden, im Allgäu ist es etwas weniger heiß.
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1: Bei uns immer die wichtigsten Verkehrsmeldungen. Zuerst Vorsicht auf der A96 München Richtung Lindau zwischen Bad Wörishofen und Mindelheim. Nach einem Unfall mit einem LKW sind Personen auf der Fahrbahn. Vorsicht zwischen Rastplatz Wertachtal Nord und Mindelheim wegen eines defekten LKW. Der rechte Fahrstreifen und der Standstreifen sind gesperrt. Auf der B17 B300 Landsberg Richtung Augsburg zwischen Inningen und Messe-Universität in Augsburg 3 Kilometer Stau bis zu 13 Minuten Zeitverlust. Vorsicht auf der B12 Buchlohe Richtung Kempten zwischen Jengen und Germawingen wegen eines defekten LKW. Die neuesten Blitzer in Augsburg auf der Hofackerstraße und auf der B2 bei Donauwörth. Auf der AIC 12 bei Kissing sowie am Merxle in Oberschöneck. In Kempten auf der Rotterstraße und in Sonthofen auf der Freibadstraße sowie auf der A8 bei Zusmarshausen eine Abstandsmessung.
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14: Die aktuellen Wetterwerte. Augsburg wolkenlos bei 34 Grad, Langenhoff nach trocken bei 33 Grad und Heimertingen ebenfalls 33 Grad. An diesem Dienstagnachmittag scheint meist die Sonne bei um die 35 Grad. Später ziehen örtlich kräftige Schauer und Gewitter auf. Der Wind frischt vorübergehend auf. Die Nacht ist mild und teils wechselnd bewölkt. Morgen beginnt sonnig, am Abend sind wieder Schauer und vereinzelt Gewitter möglich. Am Donnerstag ist es deutlich wolkiger mit örtlich Regen. Zum Freitag hin kehrt die Sonne zurück bei rund 25 Grad. Für Augsburg, Nordschwaben und das Allgäu gilt, die höchsten Werte liegen im Norden, im Allgäu ist es etwas weniger heiß.
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14: Bei uns immer die wichtigsten Verkehrsmeldungen zuerst. Vorsicht auf der A7 Füssen-Reute Richtung Ulm. Zwischen Kempten, Leubas und Dietmannsried liegen Gegenstände auf der Fahrbahn. Vorsicht auf der A96 München Richtung Lindau. Zwischen Bad Wörishofen und Mindelheim befinden sich nach einem Unfall mit einem LKW Personen auf der Fahrbahn. Zwischen Rastplatz Wertachtal Nord und Mindelheim steht ein defekter LKW. Der rechte Fahrstreifen und der Standstreifen sind gesperrt. Auf der B17 und B300 Landsberg Richtung Augsburg staut es sich zwischen Inningen und Messe-Universität in Augsburg auf 3 Kilometer mit bis zu 13 Minuten Zeitverlust. Auf der B12 Buchlohe Richtung Kempten befindet sich zwischen Jengen und Germaringen ein defekter LKW und auf der B28 Hittestetten Richtung Neu-Ulm liegen zwischen Senden und der Einfahrt Rastplatz B28 Neu-Ulm Gegenstände auf der Fahrbahn. Der rechte Fahrstreifen ist blockiert. Die neuesten Blitzer in Augsburg auf der Hofackerstraße sowie auf der B2 bei Donauwörth, auf der AIC 12 bei Kissing, am Merxle in Oberschöneck und in Kempten auf der Rotterstraße. In Sonthofen auf der Freibadstraße ein Blitzer sowie auf der A8 bei Zusmarshausen eine Abstandsmessung. Besser unterwegs mit KI und unserer Community.
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0: 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Es ist 16 Uhr. 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
1: Im Moment in Augsburg Bärenkeller wolkenlos bei 35 Grad. Hollenbach ebenfalls 35 Grad und Pfronten 32 Grad. Am Dienstagnachmittag, dem 4. August, ist es bei uns heiß und überwiegend heiter. Zum Abend sind örtlich Schauer und Gewitter möglich. Und der Wind frischt etwas auf. Die Nacht verläuft vielerorts mild. Morgen ist es zunächst sonnig und heiß. Später steigt die Wahrscheinlichkeit für Schauer und Gewitter erneut. Am Donnerstag zeigt es sich zwischen Donau und den Alpen deutlich bewölkter und wechselhafter. Im weiteren Wochenverlauf häufiger sonnig. Bei Höchstwerten um 25 Grad.
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1: Bei uns immer die wichtigsten Verkehrsmeldungen zuerst. Vorsicht auf der A96 München Richtung Lindau zwischen Rastplatz Wertachtal Nord und Mindelheim. Ein defekter LKW, rechter Fahrstreifen und Standstreifen sind gesperrt. Auf der B17 und B300 Landsberg Richtung Augsburg zwischen Inningen und Messe-Universität in Augsburg 3 Kilometer Stau, Zeitverlust bis zu 13 Minuten. Vorsicht auf der B12 Buchlohe Richtung Kempten zwischen Jengen und Germaringen, Gefahr durch einen defekten LKW. Die neuesten Blitzer auf der B2 bei Donauwörth und am Merxle in Oberschöneck, Blitzer auf der Rotterstraße in Kempten und der Freibadstraße in Sonthofen sowie eine Abstandsmessung auf der A8 bei Zusmarshausen.
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7: Im Moment in Augsburg Bärenkeller wolkenlos bei 35 Grad. Hollenbach ebenfalls 35 Grad und Pfronten 32 Grad. Am Dienstagnachmittag, dem 4. August, ist es bei uns heiß und überwiegend heiter. Zum Abend sind örtlich Schauer und Gewitter möglich. Und der Wind frischt etwas auf. Die Nacht verläuft vielerorts mild. Morgen ist es zunächst sonnig und heiß. Später steigt die Wahrscheinlichkeit für Schauer und Gewitter erneut. Am Donnerstag zeigt es sich zwischen Donau und den Alpen deutlich bewölkter und wechselhafter. Im weiteren Wochenverlauf häufiger sonnig. Bei Höchstwerten um 25 Grad.
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7: Bei uns immer die wichtigsten Verkehrsmeldungen zuerst. Vorsicht auf der A96 München Richtung Lindau zwischen Rastplatz Wertachtal Nord und Mindelheim. Ein defekter LKW, rechter Fahrstreifen und Standstreifen sind gesperrt. Auf der B17 und B300 Landsberg Richtung Augsburg zwischen Inningen und Messe-Universität in Augsburg 3 Kilometer Stau, Zeitverlust bis zu 13 Minuten. Vorsicht auf der B12 Buchlohe Richtung Kempten zwischen Jengen und Germaringen, Gefahr durch einen defekten LKW. Die neuesten Blitzer auf der B2 bei Donauwörth und am Merxle in Oberschöneck, Blitzer auf der Rotterstraße in Kempten und der Freibadstraße in Sonthofen sowie eine Abstandsmessung auf der A8 bei Zusmarshausen.
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0: Es ist 17 Uhr. 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
1: Derzeit in Augsburg-Bergheim wolkenlos bei 35 Grad. Schildberg ebenfalls 35 Grad und Mindelheim 32 Grad. Am Nachmittag ist es noch heiter und heiß, meist mit wenig Wind. Die Temperaturen bleiben hoch.
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1: Bei uns immer die wichtigsten Verkehrsmeldungen. Zuerst A96 Lindau Richtung München zwischen Aitrach und Kreuz Memmingen. Ein defekter LKW blockiert den Standstreifen. B300 Landsberg Richtung Augsburg zwischen Inningen und Messe-Universität in Augsburg. 3 Kilometer Stau mit bis zu 13 Minuten Zeitverlust. B300 Memmingen Richtung Augsburg zwischen Abzweig nach Tannhausen und Abzweig nach Muttershofen. 1 Kilometer Stau mit bis zu 14 Minuten Zeitverlust. Die neuesten Blitzer in der Riedheimer Straße in Leipheim. Ein Blitzer sowie auf der A8 bei Zusmarshausen eine Abstandsmessung. Kommt gut an, dank KI und unserer Community.
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11: Derzeit in Augsburg-Bergheim wolkenlos bei 35 Grad. Schildberg ebenfalls 35 Grad und Mindelheim 32 Grad. Am Nachmittag ist es noch heiter und heiß, meist mit wenig Wind. Die Temperaturen bleiben hoch.
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11: Bei uns immer die wichtigsten Verkehrsmeldungen. Zuerst A96 Lindau Richtung München zwischen Aitrach und Kreuz Memmingen. Ein defekter LKW blockiert den Standstreifen. B300 Landsberg Richtung Augsburg zwischen Inningen und Messe-Universität in Augsburg. 3 Kilometer Stau mit bis zu 13 Minuten Zeitverlust. B300 Memmingen Richtung Augsburg zwischen Abzweig nach Tannhausen und Abzweig nach Muttershofen. 1 Kilometer Stau mit bis zu 14 Minuten Zeitverlust. Die neuesten Blitzer. In der Riedheimer Straße in Leipheim ein Blitzer sowie auf der A8 bei Zusmarshausen eine Abstandsmessung. Kommt gut an, dank KI und unserer Community.
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0: Es ist 18 Uhr. 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
1: Derzeit in Augsburg, Jakober Vorstadt, trocken bei 35 Grad. Dasing ebenfalls 35 Grad, Kirchheim in Schwaben klar bei 35 Grad. Zum frühen Abend ist es heiß, örtlich sind später Gewitter möglich. Bis Mitternacht frischt der Wind auf, danach wird die Nacht mild. Heute reichen die Werte regional zwischen 14 und 36 Grad. Morgen zeigt es sich meist sonnig, am Abend sind einzelne Schauer möglich, bei Temperaturen zwischen 19 und 33 Grad. Am Donnerstag zeigt sich das Wetter zwischen Donau und den Alpen unterschiedlich. Richtung Alpen eher grau, im Norden freundlicher. Im weiteren Wochenverlauf lockert es wieder auf, der Trend geht aber klar zu kühlerem Wetter.
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1: Bei uns immer die wichtigsten Verkehrsmeldungen. Zuerst A96 Lindau Richtung München zwischen Aitrach und Kreuz Memmingen. Defekter LKW, Standstreifen blockiert. B17 B300 Landsberg Richtung Augsburg zwischen Inningen und Messe-Universität in Augsburg. 3 Kilometer Stau, bis zu 13 Minuten Zeitverlust. B16 Füssen Richtung Kaufbeuren zwischen Abzweig nach Dietringen und Rosshaupten. 1 Kilometer Stau, bis zu 11 Minuten Zeitverlust. Kommt's gut an, dank KI und unserer Community.
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2: Derzeit in Augsburg, Jakober Vorstadt, trocken bei 35 Grad. Dasing ebenfalls 35 Grad, Kirchheim in Schwaben klar bei 35 Grad. Zum frühen Abend ist es heiß, örtlich sind später Gewitter möglich. Bis Mitternacht frischt der Wind auf, danach wird die Nacht mild. Heute reichen die Werte regional zwischen 14 und 36 Grad. Morgen zeigt es sich meist sonnig, am Abend sind einzelne Schauer möglich, bei Temperaturen zwischen 19 und 33 Grad. Am Donnerstag zeigt sich das Wetter zwischen Donau und den Alpen unterschiedlich. Richtung Alpen eher grau, im Norden freundlicher. Im weiteren Wochenverlauf lockert es wieder auf, der Trend geht aber klar zu kühlerem Wetter.
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2: Bei uns immer die wichtigsten Verkehrsmeldungen zuerst. A96 Lindau Richtung München zwischen Aitrach und Kreuz Memmingen. Defekter LKW, Standstreifen blockiert. B17 B300 Landsberg Richtung Augsburg zwischen Inningen und Messe-Universität in Augsburg. 3 Kilometer Stau, bis zu 13 Minuten Zeitverlust. B16 Füssen Richtung Kaufbeuren zwischen Abzweig nach Dietringen und Rosshaupten. 1 Kilometer Stau, bis zu 11 Minuten Zeitverlust. Kommt's gut an, dank KI und unserer Community.
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0: Es ist 19 Uhr. 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
1: In Augsburg wolkenlos bei 35 Grad, in Eurasburg 34 Grad und in Sonthofen bedeckt bei 20 Grad. An diesem Abend ist es bei uns heiß und der Wind bleibt schwach. In Augsburg, Nordschwaben und dem Allgäu hält die Hitze zunächst an. In der Nacht sinken die Werte auf 19 bis 24 Grad. Morgen scheint häufig die Sonne, am Nachmittag zeigt das Thermometer 29 bis 33 Grad. Am Donnerstag ziehen mehr Wolken auf, örtlich ist etwas Regen möglich. Im weiteren Wochenverlauf lockert es wieder auf und der Trend ist kühler. Im Allgäu fällt die Hitze etwas geringer aus als in Nordschwaben.
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1: Bei uns immer die wichtigsten Verkehrsmeldungen zuerst. A96 Lindau Richtung München zwischen Aitrach und Kreuzmemmingen. Defekter LKW, rechter Fahrstreifen gesperrt. B16 Füssen Richtung Kaufbeuren zwischen Abzweig nach Dietringen und Rosshaupten. 1 Kilometer Stau, bis zu 10 Minuten Zeitverlust. Die neuesten Blitzer auf der Römerstraße in Wiggensbach und der Hans-Böckler-Straße in Sonthofen.
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0: Nordschwaben und dem Allgäu hält die Hitze zunächst an. In der Nacht sinken die Werte auf 19 bis 24 Grad. Morgen scheint häufig die Sonne. Am Nachmittag zeigt das Thermometer 29 bis 33 Grad. Am Donnerstag ziehen mehr Wolken auf. Örtlich ist etwas Regen möglich. Im weiteren Wochenverlauf lockert es wieder auf und der Trend ist kühler. Im Allgäu fällt die Hitze etwas geringer aus als in Nordschwaben.
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0: Bei uns immer die wichtigsten Verkehrsmeldungen zuerst. A96 Lindau Richtung München zwischen Aitrach und Kreuz Memmingen. Defekter LKW, rechter Fahrstreifen gesperrt. B16 Füssen Richtung Kaufbeuren zwischen Abzweig nach Dietringen und Rosshaupten. 1 Kilometer Stau bis zu 10 Minuten Zeitverlust. Die neuesten Blitzer auf der Römerstraße in Wiggensbach und der Hans-Böckler-Straße in Sonthofen.
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1: In Augsburg wolkenlos bei 35 Grad, in Eurasburg 34 Grad und in Sonthofen bedeckt bei 20 Grad. An diesem Abend ist es bei uns heiß und der Wind bleibt schwach. In Augsburg 9

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1: Derzeit in Augsburg-Lechhausen wolkenlos bei 33 Grad. Obergriesbach ebenfalls 33 Grad und Dierlewang 31 Grad bei leichter Bewölkung. Heute Abend ist es über Augsburg, Nordschwaben und dem Allgäu zunächst bedeckt. Im Oberallgäu ziehen noch Schauer durch bei 29 bis 35 Grad. In den kommenden Stunden zeigt es sich meist klarer, die milde Nacht ist trocken. Morgen scheint erneut häufig die Sonne, nachmittags ist es wieder heiß, dann ziehen mehr Wolken und einzelne Schauer auf. Am Donnerstag zeigt sich die Sonne nur zeitweise, in Teilen ist der Himmel eher grau und die Werte liegen zwischen 20 und 25 Grad. Zum Freitag hin ist es wieder sonniger, der Trend ist aber kühler.
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1: Wir haben nur einen Blitzer vorliegen auf der Hans-Böckler-Straße in Sonthofen. Gute Fahrt dank KI und unserer Community.
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1: Derzeit in Augsburg-Lechhausen wolkenlos bei 33 Grad. Obergriesbach ebenfalls 33 Grad und Dierlewang 31 Grad bei leichter Bewölkung. Heute Abend ist es über Augsburg, Nordschwaben und dem Allgäu zunächst bedeckt. Im Oberallgäu ziehen noch Schauer durch bei 29 bis 35 Grad. In den kommenden Stunden zeigt es sich meist klarer. Die milde Nacht ist trocken. Morgen scheint erneut häufig die Sonne. Nachmittags ist es wieder heiß. Dann ziehen mehr Wolken und einzelne Schauer auf. Am Donnerstag zeigt sich die Sonne nur zeitweise. In Teilen ist der Himmel eher grau und die Werte liegen zwischen 20 und 25 Grad. Zum Freitag hin ist es wieder sonniger, der Trend ist aber kühler.
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0: nur ein Blitzer vorliegen auf der Hans-Böckler-Straße in Sonthofen. Gute Fahrt dank KI und unserer Community.
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2: Im Moment in Augsburg 30 Grad und stark bewölkt, Fischach 33 Grad und trüb, Nesselwang 20 Grad. Über den warmen Abendhimmel ziehen Wolken, Schauer und örtlich Gewitter.
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2: Bei uns immer die wichtigsten Verkehrsmeldungen zuerst. Auf der A96 Lindau Richtung München besteht zwischen Bad Wörishofen und Rastplatz Wertachtal Süd Aquaplaning Gefahr. Nach einem Unfall ist der Standstreifen blockiert.
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1: Im Moment in Augsburg 30 Grad und stark bewölkt, Fischach 33 Grad und trüb, Nesselwang 20 Grad. Über den warmen Abendhimmel ziehen Wolken, Schauer und örtlich Gewitter.
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1: Bei uns immer die wichtigsten Verkehrsmeldungen zuerst. Auf der A96 Lindau Richtung München besteht zwischen Bad Wörishofen und Rastplatz Wertachtal Süd Aquaplaning-Gefahr. Nach einem Unfall ist der Standstreifen blockiert.
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0: Es ist 22 Uhr. 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
1: Die aktuellen Wetterwerte: Augsburg-Bergheim trocken bei 31 Grad, Zusmarshausen 28 Grad und Pfaffenhausen 25 Grad. Und Gewitter: am Abend liegen über Augsburg, Nordschwaben und dem Allgäu dichte Wolken. Örtlich ziehen Gewitter mit Hagel durch. In der Nacht lassen die Schauer meist nach. Die Tiefstwerte liegen zwischen 18 und 22 Grad. Morgen scheint zunächst oft die Sonne, später ist es erneut heiß mit 31 bis 32 Grad. Zum Abend steigt die Gewittergefahr wieder. Am Mittwoch zeigt es sich deutlich wechselhafter, mit vielen Wolken und einzelnen Schauern. Zum Donnerstag hin kommt die Sonne wieder häufiger heraus, die Hitze geht zurück.
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1: Bei uns immer die wichtigsten Verkehrsmeldungen zuerst. A7 Ulm Richtung Füssenreute zwischen Eu-Mittelberg und Nesselwang. Vorsicht, ungesicherte Unfallstelle und Aquaplaning-Gefahr. Auf der A8 Stuttgart Richtung München zwischen Kreuz Ulm-Elchingen und Leipheim ist nach einem Unfall der Standstreifen blockiert. Vorsicht auf der B28 Biberach Richtung Ulm zwischen Neu-Ulm und Senden. In beiden Richtungen werfen Personen Steine auf die Fahrbahn. In Nördlingen ist die Nürnberger Straße auf Höhe Innerer Ring nach einem Unfall mit einem LKW gesperrt. Eine örtliche Umleitung ist eingerichtet. In unserer Region wird derzeit nicht geblitzt.
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1: Die aktuellen Wetterwerte: Augsburg, Bergheim trocken bei 31 Grad, Zusmarshausen 28 Grad und Pfaffenhausen 25 Grad. Und Gewitter: am Abend liegen über Augsburg, Nordschwaben und dem Allgäu dichte Wolken. Örtlich ziehen Gewitter mit Hagel durch. In der Nacht lassen die Schauer meist nach. Die Tiefstwerte liegen zwischen 18 und 22 Grad. Morgen scheint zunächst oft die Sonne, später ist es erneut heiß mit 31 bis 32 Grad. Zum Abend steigt die Gewittergefahr wieder. Am Mittwoch zeigt es sich deutlich wechselhafter, mit vielen Wolken und einzelnen Schauern. Zum Donnerstag hin kommt die Sonne wieder häufiger heraus, die Hitze geht zurück.
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1: Bei uns immer die wichtigsten Verkehrsmeldungen zuerst. A7 Ulm Richtung Füssenreute zwischen Eu-Mittelberg und Nesselwang. Vorsicht, ungesicherte Unfallstelle und Aquaplaning-Gefahr. Auf der A8 Stuttgart Richtung München zwischen Kreuz Ulm-Elchingen und Leipheim ist nach einem Unfall der Standstreifen blockiert. Vorsicht auf der B28 Biberach Richtung Ulm zwischen Neu-Ulm und Senden. In beiden Richtungen werfen Personen Steine auf die Fahrbahn. In Nördlingen ist die Nürnberger Straße auf Höhe Innerer Ring nach einem Unfall mit einem LKW gesperrt. Eine örtliche Umleitung ist eingerichtet. In unserer Region wird derzeit nicht geblitzt.
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0: Es ist 23 Uhr. 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
1: Momentan liegen die Temperaturen in Augsburg-Göggingen bei 27 Grad und bedecktem Himmel, in Gesthofen ebenfalls bei 27 Grad und in Wabenhausen bei 23 Grad und starker Bewölkung. Heute Abend ziehen über Augsburg, Nordschwaben und das Allgäu wechselnde Wolken mit örtlichen Gewittern und Schauern durch. In der Nacht lassen die Niederschläge bei milden rund 20 Grad nach. Morgen zunächst viel Sonne, später erneut einzelne Gewitter und Höchstwerte um 31 Grad. Donnerstag wird es deutlich wechselhafter, vielfach bewölkt und örtlich regnerisch. In alpennahen Lagen wird es nasser und grauer als in Nordschwaben. Freitag gibt es häufiger Sonne, insgesamt wird es kühler.
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1: Bei uns immer die wichtigsten Verkehrsmeldungen zuerst. Auf der A8 München Richtung Stuttgart hat es zwischen Adelzhausen und Dasing einen Unfall gegeben. Rettungsfahrzeuge sind im Einsatz und die Richtungsfahrbahn ist gesperrt. Zwischen Burgau und Günzburg ist die Unfallstelle geräumt. Auf der A96 Bregenz Richtung München ist zwischen Grenzübergang Lindau und Sigmaszell wegen eines defekten Schwertransports der Standstreifen blockiert. Kommt gut an, dank KI und unserer Community.
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1: Momentan liegen die Temperaturen in Augsburg-Göggingen bei 27 Grad und bedecktem Himmel, in Gesthofen ebenfalls bei 27 Grad und in Wabenhausen bei 23 Grad und starker Bewölkung. Heute Abend ziehen über Augsburg, Nordschwaben und das Allgäu wechselnde Wolken mit örtlichen Gewittern und Schauern durch. In der Nacht lassen die Niederschläge bei milden rund 20 Grad nach. Morgen zunächst viel Sonne, später erneut einzelne Gewitter und Höchstwerte um 31 Grad. Donnerstag wird es deutlich wechselhafter, vielfach bewölkt und örtlich regnerisch. In alpennahen Lagen wird es nasser und grauer als in Nordschwaben. Freitag gibt es häufiger Sonne, insgesamt wird es kühler.
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1: Bei uns immer die wichtigsten Verkehrsmeldungen zuerst. Auf der A8 München Richtung Stuttgart hat es zwischen Adelzhausen und Dasing einen Unfall gegeben. Rettungsfahrzeuge

0: sind im Einsatz und die Richtungsfahrbahn ist gesperrt. Zwischen Burgau und Günzburg ist die Unfallstelle geräumt. Auf der A96 Bregenz Richtung München ist zwischen Grenzübergang Lindau und Sigmarszell wegen eines defekten Schwertransports der Standstreifen blockiert. Kommt gut an, dank KI und unserer Community.
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0: Es ist 0 Uhr. 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
1: Momentan meldet Augsburg Fairsee bedeckten Himmel bei 25 Grad. In Dasing sind es 25 Grad, in Sonthofen 18 Grad. Am späten Abend ist der Himmel meist bedeckt, im Oberallgäu ziehen Schauer durch und in Nordschwaben weht der Wind spürbarer. In der Nacht lockert es in Augsburg, Nordschwaben und dem Allgäu zunehmend auf, bei Tiefstwerten zwischen 18 und 22 Grad. Morgen ist es zunächst sonnig, später steigt die Schauer- und Gewitterneigung, bei Höchstwerten zwischen 30 und 32 Grad. Am Donnerstag wird es deutlich wechselhafter und vielfach bedeckt, örtlich fällt Regen. Zum Freitag setzt sich wieder häufiger die Sonne durch, der Abkühlungstrend bleibt aber bestehen.
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1: Bei uns immer die wichtigsten Verkehrsmeldungen. Zuerst A96 München Richtung Lindau. Am Kreuz Memmingen ist die Überleitung zur A7 Richtung Füssenreute wegen einer Baustelle bis 23.30 Uhr gesperrt. A96 Bregenz Richtung München zwischen Grenzübergang Lindau und Sigmarszell ist der Standstreifen wegen eines defekten Schwertransports blockiert. Kommt gut an, dank KI und unserer Community.
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1: Momentan meldet Augsburg Innenstadt bedeckt bei 23 Grad. Bonnstetten 22 Grad und Immenstadt 19 Grad. Am späten Abend liegt bei uns eine dichte Wolkendecke. Im Oberallgäu ziehen noch Schauer durch. Und in Augsburg, Nordschwaben und im Allgäu sinken die Temperaturen in der Nacht auf 18 bis 22 Grad. Morgen scheint zunächst häufig die Sonne, später sind einzelne Schauer und Gewitter möglich, bei 30 bis 32 Grad. Am Donnerstag zeigt es sich vielerorts grauer und unbeständiger, im Norden ist es freundlicher. Zum Freitag kehrt die Sonne zurück, der Abkühlungstrend setzt sich aber fort.
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1: Bei uns immer die wichtigsten Verkehrsmeldungen. Zuerst A96 Bregenz Richtung München. Zwischen Grenzübergang Lindau und Sigmarszell blockiert ein defekter Schwertransport den Standstreifen. Keine Blitzer gemeldet.
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0: Es ist 1 Uhr. 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
1: Aktuell meldet Augsburg bedeckt bei 23 Grad, Klosterlechfeld 22 Grad und Oberstdorf 17 Grad und trüb. In der Nacht ist es teils wolkig, örtlich fällt noch ein Schauer, später lockert es auf. Zum Morgen setzt sich die Sonne durch, der Wind bleibt schwach. Am Nachmittag wird es heiß mit 27 bis 31 Grad. Am Donnerstag ist es vor allem im Süden wolkiger, im Norden freundlicher. Zum Freitag hin liegen die Temperaturen bei 14 bis 18 Grad und tagsüber wird es wieder sonniger. Zum Wochenende bleibt es überwiegend sonnig und warm.
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1: Bei uns immer die wichtigsten Verkehrsmeldungen. Zuerst A7 Ulm Richtung Füssenreute zwischen Illertissen und Altenstadt an der Iller, Nachtbaustelle. Der linke Fahrstreifen ist bis 6 Uhr gesperrt. Auf der A96 Bregenz Richtung München zwischen Grenzübergang Lindau und Sigmarszell blockiert ein defekter Schwertransport den rechten Fahrstreifen.
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1: Aktuell meldet Augsburg bedeckt bei 23 Grad, Klosterlechfeld 22 Grad und Oberstdorf 17 Grad und trüb. In der Nacht ist es teils wolkig, örtlich fällt noch ein Schauer, später lockert es auf. Zum Morgen setzt sich die Sonne durch, der Wind bleibt schwach. Am Nachmittag wird es heiß mit 27 bis 31 Grad. Am Donnerstag ist es vor allem im Süden wolkiger, im Norden freundlicher. Zum Freitag hin liegen die Temperaturen bei 14 bis 18 Grad und tagsüber wird es wieder sonniger. Zum Wochenende bleibt es überwiegend sonnig und warm.
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1: Bei uns immer die wichtigsten Verkehrsmeldungen. Zuerst A7 Ulm Richtung Füssenreute zwischen Illertissen und Altenstadt an der Iller, Nachtbaustelle. Der linke Fahrstreifen ist bis 6 Uhr gesperrt. Auf der A96 Bregenz Richtung München zwischen Grenzübergang Lindau und Sigmarszell blockiert ein defekter Schwertransport den rechten Fahrstreifen.
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0: Es ist 2 Uhr. 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
1: Momentan meldet Augsburg Hammerschmiede bedeckt bei 21 Grad. Gestartshausen ebenfalls 21 Grad. Und Durach wolkenlos bei 19 Grad. Zum Start in den Mittwoch, den 5. August, ist der Himmel wechselnd bewölkt, örtlich mit Schauern. In den kommenden Stunden lockern die Wolken häufiger auf, am Nachmittag wird es heiß und örtlich gewittrig. In der Nacht bleibt es mild bei 19 bis 23 Grad. Morgen ziehen mehr Wolken auf und im Süden sind einzelne Schauer oder Gewitter möglich, dort ist es etwas weniger warm. Am Freitag zeigt sich wieder häufiger die Sonne, zum Wochenende wird es erneut sonnig und heiß mit 27 bis 30 Grad tagsüber. In Augsburg, Nordschwaben und dem Allgäu bleibt der Trend warm.
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1: Keine Verkehrsmeldungen.
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